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Sodele, check, check. Ja, wunderschönen guten Nachmittag Technobase an einem Samstag bei über 30 Grad hier bei mir im Studio. Ja, mein Name ist DJ Hunter. Ich darf euch herzlich begrüßen zum Uplifting Dancefloor. Jetzt ein Stündchen erstmal. Ich weiß nicht, worauf ich mich eingelassen habe, aber schauen wir mal, Leute. Also, es wird auf jeden Fall heute ein brennendes Fest hier. Ja, ich schieße einfach drauf los. Wir machen ein bisschen Hands-up, würde ich sagen. Und falls ihr da draußen irgendwelche Grüße und Wünsche haben solltet oder mal, ja, euch zeigen wollt bei der Wärme, dann schreibt es gerne in die große Wunschbox rein. Und ja, ich wünsche euch jetzt viel, viel Spaß. Und nicht vergessen, genügend zu trinken. Was liegt an, Technobase? Here we go.

0: Ja, Eskalation, jetzt schon. Keine 15 Minuten.
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0: Check the Base, wo seid ihr?
1: Eine Party.
0: Ihr lässt mich doch nicht im Stich, oder? Habt ihr Bock?

Achtung, Achtung! Das ist eine wichtige Durchsage. Jeder Zuhörer, einmal in die große Wunschbox schreiben. Jetzt sofort. Das gilt für alle.

Es machen sich auf jeden Fall schon mal zwei bemerkbar. Unter anderem der Tibo, 42 aus Wilhelmshaven. Er schreibt einfach nur Hashtag Verlängerung. Ja, gucken wir mal, wie gesagt, wie es bei euch steht, bei der warmen Hitze draußen. Der Robby, 49 aus Münster, schreibt rein, er wünscht sich Black Pearl. Ja, eine kalte Abreibung sozusagen. Ja. Auf ein Schiffchen. Kriegen wir sicherlich hin. Ah, da seid ihr doch alle. Sehr schön.

Jawohl, jawohl, ihr seid auf jeden Fall am Start in der größten Wunschbox. Das freut mich. Wir machen hier weiter mit dem Pookie 55 aus dem Emsland. Moin, ich grüße dich und freue mich auf deine Musik. Ich grüße alle anderen und eine schöne Grüße aus dem Emsland wünsche ich nochmal gemeinsam. Liebe Grüße, der Pookie. Du wünschst uns immer doppelte Grüße, mein Bester, aber ich grüße dich doppelt zurück aus Bochum. Dann haben wir den Reinhard, 43 aus Chemnitz. Grüße aus Chemnitz, schreibt er einfach nur, ja, Grüße zurück aus Bochum. Der Sven, 39 aus Zweibrücken. Ich grüße alle aus dem Raum Zweibrücken. Ja, ihr grüßt euch einfach mal alle hier gemeinsam. Patrick, 40 aus Versmold. Er schreibt einfach, alles klar, erledigt. Ja, er hat sich sozusagen bemerkbar gemacht. Ich habe ja darum gebeten, genau. Der Sebastian, 38 aus Hoya. Ich grüße alle, die auch bei dem Tauwetter für Dicke leiden. Tauwetter, ja, also wirklich. Ich wünsche mir jetzt auf jeden Fall ein Eis. Also so ein schöner Eisbecher, oh, wäre perfekt. Dann würde ich auf jeden Fall hier auftauen. Katrin, 48 aus Wettstetten. Hi DJ Hunter, schön, dass du am Start bist. Freut mich, dich zu hören. Dachte schon, die Playlist bleibt für heute. Danke für deine super Musik. Naja, die Luna ist ja heute Abend auf jeden Fall noch für euch am Start, ne? Also BitPitchy von 21 bis 0 Uhr, 3 Stunden volle Power. Volle Frauenpower sozusagen. Und ja, da werden auf jeden Fall die kleinen grünen Geister später gezählt. Bin ich mir sicher. Dann haben wir den Uwe, 43 aus Dresden. Bitte um Verlängerung, ganz liebe Grüße an alle Zuhörer aus Dresden. Und er wünscht sich Dreams Will Come Alive von Ozzy meets Tom Mountain. Ja, geiler Track. Kriegen wir sicherlich nochmal hin. Vielleicht wäre man vielleicht ein bisschen oldschooliger. Aber gerade die neue Scheibe von Timster 9 im Remix Midnight Sun. Gestern erschienen, immer noch geil die Scheibe. Ich habe sie ja gestern schon gespielt, aber ja, man kann sie nicht oft genug spielen von den beiden Jungs. Dann haben wir den MDK44. Liebe Grüße an dich, DJ Hunter, und alle anderen da draußen. We are one. Ja, Grüße nach Hetter Wüsting. Mein Gott, was für Orte sind das schon wieder hier. Aber den Ort kenne ich, den Jörg aus Aachen nämlich. Bitte verlängern, bitte, bitte, schreibt das schon mal hier rein. Ja, Grüße gehen raus, mein Bester. Dann haben wir die Katrin nochmal. Für Verlängerung bin ich auf jeden Fall definitiv auch. Ja, kriegen wir sicherlich hin, wenn ihr so weiterhin Bock habt. Der Max ist auch am Start bei Augsburg. Servus Hunter, ich grüße dich, die Telegramis, das TB-Team. Schön, dass du wieder am Start bist an diesem heißen Nachmittag. Lass es wie gewohnt ordentlich krachen. Verlängerung, danke für deinen Einsatz. Party on and up für schönes Wochenende euch allen noch. Ja, wünsche dir auf jeden Fall auch mal, lieber Max. Und ja, wollen wir mal gucken, ne, ob wir hier heute die ein oder andere Stunde dranhängen, ne? Der Mike schreibt rein, einen wunderschönen sonnigen Samstag, wenigstens einer, der sich ans Pult traut, so geht das Unkraut pflücken mit guter Laune, gut, was? So geht das Unkraut pflücken mit guter Laune zurecht, vielleicht kannst du das von der Progy oder R&B spielen, viele Grüße aus Bad Berker und an den Rest der DJs und der Community, ja, richte ich auf jeden Fall aus, mein lieber Mike. Dann haben wir den Edward, 39, aus Saarstedt? Ja. Hey DJ, du hast gesagt, wir wollen jetzt sofort in die große Wunschbox alle schreiben. Also bitteschön, jetzt sofort. Spaß beiseite. Ich grüße alle Listener, dich und das TB-Team an diesem Dreckswetter. Hust, hust. Wenn du hast, hier Today and Gun Tomorrow von The Hitman. Würde mich freuen. Ansonsten mach weiter so, We Are One. Ja, auch geile Scheibe. Guck ich mal, ob ich sie da habe für dich heute. Dann haben wir noch den Erik, 32 aus Hamburg. Bin gerade auf dem Weg nach Hause von der Arbeit und genieße deine geile Stimmung. Ich grüße alle Listener und genieße das Wetter in vollen Zügen. Hättest du einen Remix von 38 Grad da? Wahrscheinlich meinst du 36 Grad. Ja, den habe ich auf jeden Fall. Würde zu perfekt zum Wetter passen. We are one, schöne Grüße aus Hamburg. Den bekommst du auf jeden Fall. 36 Grad. 38 Grad haben wir zum Glück noch nicht. So, weiter geht's. Ihr seid so fleißig wieder. Freut mich, dass ihr da seid, Technobase. Was liegt an? Die Hände gehen nach oben. Und abfeuern.

Abzappeln angesagt. Take the Bass, Somewhere Over the Rainbow. Gibt es vielleicht Schatten oder so? Oh, ein bisschen Happy Hardcore, why not, ne? Können wir das Tempo ansteigern. So wie die Temperatur.

Jawohl, jawohl, wir müssen nochmal in die große Wunschbox schauen, Tectobase. Wir machen hier weiter mit dem Simon. Er schreibt, moin Verlängerung, wie am Mittwoch war richtig gut. Mittwoch? War das nicht irgendwie schon vor 2 Wochen oder so, wo ich mal frei hatte einen Tag? Ist das vor kurzem erst gewesen? Aber ja, ich guck mal, ne, wie lange wir machen. Der Max 30 aus Banfe, schön, dass du die Musik machst. Ich stehe bei 35 Grad im Stau und die Rettungskräfte sind gerade erst an mir vorbeigefahren. Uiuiuiui, hoffen wir nicht, dass da was Schlimmes passiert ist, ja. Aber bei dem Wetter kippen wahrscheinlich viele Leute um. Deswegen immer genügend trinken, Leute. Ich kann es nicht genug sagen. Ich bin sozusagen auch ein Kandidat, der durchaus weniger mal Wasser trinkt. Aber bei dem Wetter ist das gar nicht so verkehrt. Dann haben wir den Jan, 45. Er schreibt, ich liebe Emmy Fee und meine Kinder We Are One. Ja, Grüße gehen raus, einfach mal an deine gesamte Familie. Schönen Nachmittag hier gewünscht, einen schönen Samstag. Der Ben, 39, aus Eppingen. Fliesen legen bei über 30 Grad. Geht nur mit der richtigen Mucke. Hast du was vom Basslauder da? Der Tweakers wäre auch nicht verkehrt. Hau rein. Ja, wir sind ja schon im richtigen Tempo unterwegs hier. Der Tweakers, gucken wir mal. Dann haben wir noch... Ja, das war's erstmal. Leute, ihr schreibt alles doppelt rein. Keine Sorge, ich überlese euch schon nicht. Ich muss nur gucken, dass das passend reinpasst, ne, wisst ihr?

So, mein lieber Uwe, ich hoffe mal, du bist mir nicht böse, aber die passt gerade besser rein, die Version von Roman Messer und Rocco, Dreams Will Come Alive. Und ja, Technobase, wir haben jetzt noch gute 7 Minuten. Habt ihr noch Bock auf eine Verlängerung, vielleicht bis 16 Uhr? Schreibt es gerne nochmal schnell rein in die große Wunschbox, ich möchte sie nochmal richtig glühen sehen. Wir machen hier weiter mit dem Harry 35. Grüße an alle, die heute auf der A5 unterwegs sind. Schnallt euch an, es ist Blaulicht angesagt. Oh mein Gott, oh mein Gott. Passieren echt viele Unfälle, aber ich hoffe mal, ihr kommt selber gut durch. Ja, es ist sehr belastend auf jeden Fall. Gute Besserung.

0: Oh, jetzt werden wir noch mal ein bisschen schneller. Love You More, Paul Elstak. Here we go.
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Also Technobase, die Verlängerung steht bis 16 Uhr erstmal. Klingt doch was doch Schönes. Mehr Tempo!

Jawohl, wir machen auf jeden Fall gleich erstmal eine kurze Werbeunterbrechung, kurze Verschnaufspause. Holt euch was Kaltes zu trinken und genießt weiterhin die Show. Und ja, falls ihr da draußen noch irgendwelche Grüße und Wünsche haben solltet, auf wieder mit in die Grüße und Wunschbox. Für den Edward 39 aus Saarstedt habe ich gleich noch für dich Here Today and Gone Tomorrow von The Hitman. Freut dich drauf. Hat leider gerade nicht mehr reingepasst.

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So, Tectobase, da kommen wir zurück aus der Werbung mit der großen Wunschbox. Wir starten hier mit dem Basti44, er schreibt rein, einfach Hashtag Verlängerung, auf jeden Fall. Dann haben wir den Daniel46 aus Groß-Umstadt. Auf jeden Fall, Grüße an alle, Megashow, Dankeschön. Meine liebe Katrin ist auch am Start, 48, sie schreibt Hashtag Verlängerung, auch auf jeden Fall am Start. Dann haben wir den die Amsel, Dani46, passt alles. Von der Interpreten, sie wünscht sich auch alles von der Interpreten. Hashtag Verlängerung, Hashtag Verlängerung. Die ganze große Wunschbox ist auf jeden Fall voll. Der Erik, 32 aus Hamburg. Ja, bitte Verlängerung, ich möchte noch einen Remix von 36 Grad hören, bitte. Genieß das Wetter und We Are One. Ja, der kam gerade schon. Also ich weiß nicht, ob du den verpasst hast, aber den habe ich tatsächlich gespielt schon. Und nochmal bringe ich den ganz sicher nicht. Das macht mich schon wieder so, ja, aggressiv. Irgendwie ist das so ein richtiger Ohrwurm, ne? Wenn man den einmal gehört hat, kriegt man den ganzen Tag nicht raus. Dann haben wir den Martin, 42, aus Salzmünster. Gute Analogisch, haben wir Bock auf eine Verlängerung, stehen mit dem Taxi im Schatten und gönnen mir und meiner Umwelt deinen Mega-Sound. Grüße aus Hessen. Achso, ja, geil. Taxi, vielleicht habe ich da gleich noch einen Track, der könnte dir gefallen. Sei gespannt. Der Jörg, 52, aus Aachen. DJ Hunter, bitte verlängern, das wäre super, eine geile Show und eine gute Mucke-Auswahl. Der Jörg aus Aachen. Dankeschön. Ja, freut mich, dass es euch so gefällt, Technobase, obwohl es heute, ja, den Umständen recht warm ist. Dann haben wir den Mike G nochmal. Ja, hallo, ich schon wieder. Hast du was von Two Unlimited, The Prodigy, Harry und Topic? Ich ging durch die Hölle. Danke im Voraus. Grüße aus Bad Berke. Also ich will heute nicht durch die Hölle gehen. Mir ist schon warm genug, weißt du? Also da unten, da ist sicherlich nochmal ein bisschen mehr warm dran. Ja, gucken wir mal, ne, ob ich da was habe für dich. Der Robin, 33 aus Oberhausen, ist auch am Start. Mein Gott, Happy Birthday nochmal. Es ist so ungewohnt, dich mit der 33 zu sehen. Ja, für mich geht's dann auch nächstes Jahr schon auf die 30. Ja, am 2. Januar habe ich schon Geburtstag. Er schreibt, hi DJ Hunter, cool, dich heute entspannt an einem Samstagnachmittag zu hören auf eine schöne Show mit deiner Mucke. Ich wünsche dir und allen Zuhörern ein sommerliches Wochenende in der We Are One. Ja, und auf die 3 Punkte heute Abend, würde ich sagen. Ja, Sommer ist am Start. Ein bisschen zu warm in meinen Augen. Mein lieber DJ, quengel doch nicht. Ja, ich höre auf, tut mir leid. Ich bin echt eine Quengelese.

So, Technobase, ich kann auf jeden Fall schon mal so viel sagen. Es geht gleich weiter um 16 Uhr mit dem Cloud 7. Der spielt sich hoffentlich schon mal warm für euch. Super,

Jodele, wir schauen nochmal gerade in die große Wunschbox Technobase. Die Jenny hat noch reingeschrieben, 37 aus Essen. Lieber DJ Hunter, super Show, bitte mach weiter so. Und ganz liebe Grüße an alle Telegrammis und euer Team bereits. Kann man eigentlich nur im Eiswasser liegen und es ist nur mit eurer Musik auszuhalten. Ja, es ist, sage ich mal so, nur mit euch auszuhalten in der großen Wunschbox. Ne? Man, geteiltes Leid ist halbes Leid, sage ich mal so, auch am DJ-Mischpult. So, also, To Unlimited müssen wir gleich noch spielen. Mal gucken, ob ich es da noch so finde. Der Martin hat noch reingeschrieben, den Taxi-Song kannten ich tatsächlich noch gar nicht. Sehr, sehr geil, danke dafür. Ja, der ist auch, sag ich mal, ja, versteckt. Also ich habe den irgendwie versteckt gefunden. Ja, das Lied ist ja, glaube ich, auch 2000 oder so. Aber da gibt es tatsächlich einen Bootleg von und der ist gar nicht so, so alt. Ja, da findet man sicherlich was im Internet. Also, letzten 17 Minuten mit mir. Falls ihr da draußen noch irgendwas haben solltet, auf wie große Wunschbox. Oder ist gleich der Claudia am Start. Auf Wolke 7 sind wir dann.

So, Technobase, ich rede ja ungern in den Beat rein, aber in den Drop besser gesagt, aber wir haben jetzt nicht mehr so viel Zeit. Wir gucken nochmal gerade in die große Wunschbox rein. Die Juna 34 aus Bremen schreibt noch rein: Hallo DJ Hunter, danke für die Show an diesem heißen Tag. Alle meine Freunde sind am See und ich muss lernen. Eieiei. Komm, hoffe, hier kommst du gut durch hier. Also bei deiner Mucke heute habe ich richtig gute Laune bekommen und sie wurde verbessert. Danke dafür, We Are One. Ja, das freut mich doch, dass ich dir ein bisschen aushelfen konnte. Und gleich ist der Cloud 7 noch für euch am Start. Also, was will man mehr, ne? Samstag, Nachmittag und wir sind trotzdem am Senden, trotz dem heißen Wetter draußen. Der Benny 36 schreibt noch rein: Ich wünsche mir Barbie Girl von Aqua. Passt leider nicht mehr rein. Sorry, aber vielleicht hat ja Cloud 7 gleich was für dich. Und dann haben wir nochmal den Jannis 28 aus Meppen. Moin DJ Hunter, viele Grüße aus Meppen. Ich wollte einmal meine Kumpels grüßen, mit denen ich gerade am Pool sitze und Pilz trinke. Ich würde gerne Atlantis hören. Hau rein, schönes Wochenende. Ja, den habe ich leider auch nicht mehr für dich. Wir werden jetzt gleich nochmal ein bisschen härter sein. Also so Hard-Techno-Bereich. Also es kann Hardstyle sein, aber... Genau, kommt gleich nochmal ein schöner, fetter Hard-Techno-Song. Gut, ja, also, die letzten 5 Minuten. Der Cloud 7, der wartet auf euch. Und ja, da wird auf jeden Fall gleich Kellerkirmes herrschen.

zur Technobase. Ich sage auf jeden Fall schon Dankeschön fürs dabei sein. Ich hoffe, euch haben die 2 Stunden hier gefallen an einem Samstagnachmittag bei brühender Hitze hier im Studio, 30 Grad plus. Ja, bei Cloud 7 wird wahrscheinlich nicht anders sein. Wir schalten auf jeden Fall rüber. Grüß den Dennis von mir. Mach die große Wunschbox für ihn voll. Und da würde ich sagen, auf 3 Punkte für heute Abend. Und euch noch ein schönes Wochenende gewünscht. Und ja, genießt die Zeit. Noch einmal aufdrehen. Der Drop wird hart. Also festhalten. Technobase!

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0: wie ist Ihre Stimmung?
1: Also gerade voll gut, bei Gott sogar. Aber ich halt gerade Kellerpiris. Also ich voll gut.
0: Ja.
1: Aber Deutschland, ja, ne? Gibt ein paar Leute, die einfach ein bisschen verbittert sind, die jetzt gerade nicht Kellerpiris hören. Schade für Sie.

0: So, Leute, wir sind am Start. Erstmal Stimme ölen, Alter. Das ist nicht normal. Hört man mich überhaupt? So, jetzt höre ich mich auch besser. Ich bin der Cloud7. Hallo, vielen Dank an unseren DJ Hunter für die vergangenen, ich glaube, 3 Stunden waren es. Hast du geil gemacht. 2 Verlängerungen eingeschoben. Bei dem Wetter, ja, muss man da nochmal anfügen. Respekt, mein Lieber. So, wir machen weiter bis 18 Uhr hier, mal wieder nach der Sommerpause. Irgendwie so 3-4 Wochen ist es jetzt her. Somit auch höchste Zeit. Ich hoffe, ihr habt mich nicht vergessen. Und wer es getan hat, kann auch gerne den Videostream checken, video.technobasefm. Ansonsten gerne in die Wunsch- und Grußbox was reinhauen. Natürlich wieder reichlich Unterstützung heute da von unserer nicht ganz sichtbaren Pia hier in der Ecke.
1: Ja, ich war schon wieder stumm geschaltet, aber schön, hallo.
0: Hallo. So, wir geben mal Gas. Ich hoffe, alles funktioniert. Schönen guten Nachmittag, ihr Lieben.

Ach, so ein schöner Song, der Sommerregen. Was macht ihr heute bei diesem geilen Wetter? Einen Sommerregen könnten wir wahrscheinlich gebrauchen, ja? Sind hier Fußballfreaks dabei? Ich bin keiner. Wir sind keiner.

wünsche dir was. Die Toten Hosen für den Robby aus Münster. Grüße gehen raus. So, den kennt ihr alle. Achtung! Es

So, alles klar, wir starten gleich mit den Wünschen und Grüßen nach diesem wunderschönen Track. Ja, no Remix. Give Me 5, Easter Rave Hymne 2014. Alter, das ist 12 Jahre her. Fühlt ihr das, oder was?

0: So, alles klar, sind wir bereit oder was? Ja, sieht so aus, oder? Hallo? Willst du anfangen? Ja.
1: Okay, dann starten wir mit dem Jürgen aus Baden-Württemberg. Er schreibt Grüße aus der Sahara. Bei uns in Baden-Württemberg hat es 40 Grad, da schmilzt sogar der Asphalt. Würde mir Rob Maith Feel My Love wünschen.
0: Ja, läuft natürlich schon für dich, wie du hörst.
1: Dann schreibt der Max aus Königsbrunn. Servus Dennis, Grüße an dich, die Telegrammis, das TB-Team und alle, die diesen Sender lieben. Lass es wie Hunter weiter scheppern, bin seit 13.30 Uhr im Gym. Wenn es passt, was von Daft Punk, Onkels oder Aquagen mit Partyalarm. Danke für deine Zeit, let's go, Party on und Abfahrt. Okay, ich mach wohl weiter.
0: Müssen wir.
1: Der Benny aus Stoffenried schreibt, ich grüße meine Ehefrau Corinna, die ich bis ins Universum und wieder zurück liebe. Ich wünsche mir Aqua Barbie Girl. Achso, genau.
0: Sympathisch, auch das kriegen wir hin.
1: Und dann haben wir noch den Andreas aus Alsdorf. Hallo Dennis, schön dich heute bei so einem Wetter zu hören. Mein Wunsch wäre Don Omar, Danza Kuduro, Gruß an Andreas.
0: Am Sack von Udo. Ja, kriegen wir hin. Okay, einen mache ich. Ich mache mal Puki aus dem Emsland. Ist nämlich kurz, 55 Jahre jung. Schreibt, moin, dann mal los. Freue mich auf schöne Grüße aus dem schönen... Achso, freue mich drauf. Schöne Grüße aus dem schönen Emsland. So, und jetzt spielen wir erstmal eure Wünsche und kommen gleich zu weiteren Zahllosen. Die Box ist schon wieder rappelvoll. So gehört sich das, ihr Lieben. Rob Maith, Feel My Love.

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0: Lisa, lieber Andreas,
1: nächste Stufe.
0: Ich hab deine Danza Kuduro-Version am Sack von Udo-Version noch nicht da. Sei nicht böse.
1: Zieht euch warm an.

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0: So, alles klar. Wir machen weiter. Sunshine von den Hands Up Freaks hier auf Technobase FM. Wir sind immer noch am Start. Grüße gehen raus. Oh, unser Timmy ist am Start. Hi, Tipster, Mensch. Schön, dich zu sehen. Wir haben den Golloch 39 aus Bochum, der schreibt: Tag, Cloud 7, ich wünsche mir zum Geburtstag dein absolutes Lieblingslied. Hau rein. Ja, kann ich immer nicht benennen, weil das Tagesform abhängig ist und heute habe ich so gar keine Meinung. Heute sind alle Lieder wieder meine Lieblingslieder. Aber trotzdem alles Gute zum Geburtstag. Grüße gehen raus nach Bochum. Unsere Andrea aus Singapur ist da. Schreibt: Hey, guten Nachmittag, lieber Cloud 7 und alle, die zuhören, kannst du bitte Sashman mit Wild Ones oder Midnight Sun im Timson 9th Remix spielen? Vielen lieben Dank und We Are One. Leider noch nicht da. Ich war jetzt 4 Wochen fast inaktiv. Da muss ich mir das alles erstmal wieder nachholen. Aber Greetings to Singapore, Andrea. Glad that you're listening. So, Pia, du bist dran.
1: Okay, alles klar. Wir machen weiter mit der Julia. Die schreibt: Grüße bitte an Josephine und Udo, meinen Schatz. Liebe euch. Grüße aus Brünen. Jenny 37 aus Essen schreibt: Hey, lieber Cloud 7, natürlich haben wir dich nicht vergessen. Kannst du bitte was von Best Jackers spielen? Und Robin 33 aus Oberhausen schreibt: Hi Cloud 7, pünktlich zum Sommeranfang ist deine
0: 29. Entschuldigung.
1: Aber hier steht tatsächlich 33.
0: Fake,
1: ja,
0: fake. Ist ein anderer Robin. Oh mein Gott.
1: Es ist ein anderer Robin, genau. Wirklich zum Sommeranfang ist deine Sommerpause bereits beendet. Das lobe ich mir. Auf einen super schönen sonnigen Nachmittag mit deiner Musik im Ohr. Grüße dich, die liebe Pia, Muri, alle Telegrammis und Hörer. We are one.
0: Grüße zurück.
1: Und der Christopher 23 aus Lommatsch, das ist ein komischer Ort.
0: Lommatsch.
1: Er grüßt auf jeden Fall die liebe Vera und die sind gerade dabei umzuziehen und ja, vergisst nicht viel zu trinken. Soll ich weitermachen?
0: Ja, den Jannis mach mal noch.
1: Okay, dann haben wir noch den Jannis 28 aus Meppen. Der schreibt: Yo, lieber Cloud 7, ich wollte mal den Levin grüßen, der beim Biertrinken dazugekommen ist. Ich würde mir Celebrate the Summer wünschen. Schönen Samstag noch.
0: Sehr sympathisch. Ja, Celebrate the Summer gibt's gleich anlässlich dazu im Timster Remix hier auf Technobase FM. Und natürlich eure Wünsche und Grüße gerne weiter rein. Ich weiß, wir hängen schon wieder eine halbe Stunde hinterher, aber das müsst ihr ja mittlerweile auch kennen. Also, erstmal genießen. Take Control Harder kommt jetzt für euch. Jumpstar Remix vom guten Marziano. Genießt das Wetter und die Musik.

0: Alles klar, wir machen mal weiter hier. Und zwar haben wir den Marco 36 aus Maria Neustift in Österreich, der schreibt: Grüße vom Attersee, wir genießen die Sonne und Technobase, würden uns über die Gummibären freuen. Ach, come on, ja, mal gucken. Der Ben 39 aus Eppingen schreibt: Hey, Cloud 7, so eine ordentliche Kirmes hat doch auch einen Rummel, oder? Schönes Wochenende an alle. Ja, geht schon wieder los, ne? Die alten Kamellen hier. Ich schau mal, vielleicht in der zweiten Stunde. Und ich will gar nicht wissen, darunter folgt die Anastasia aus Berg Carmen, was sie sich so wünscht. Wolltest du die mal vorlesen?
1: Ja, auf jeden Fall. Die Anastasia schreibt: Mahlzeit Cloud 7, mein Lieber. Schön mal wieder von dir und deiner Herzensdame zu hören. Ich würde mir Sitting Down hier von dir wünschen. Vielleicht machen dann die Vorbereitung für morgen ein bisschen mehr Spaß. Grüße gehen raus an meinen Mann, dich, deine Dame und alle Zuhörer.
0: Das ist mein origineller Wunsch. Den kriegst du auf jeden Fall. Kommt gleich für dich.
1: Dann haben wir noch den Madin aus Bertholzheim, der schreibt: Hallo, ich wünsche mir für meine Kinder Emily und Max, die im Pool planschen, das Lied Lichterkinder und grüße sie sowie meinen Schatz, ich liebe dich über alles. Der Marcel 39 aus Leipzig schreibt noch: Hi Cloud 7, endlich bist du wieder da. Bin heute auch live dabei. PS, deine letzte Sendung von vor deiner Pause ist noch nicht in deinem Telegram verfügbar.
0: Ja, Grüße an Muri. Leider mache ich das nicht, ich habe da ganz großen Support von unserer Muri und keine Ahnung, vielleicht war sie da unterwegs, ich habe sie auf jeden Fall nicht. Falls sie jemand hat, gerne teilen. Und wir machen jetzt erstmal weiter hier, nämlich mit Hey Hi Hello, Sean Baker und Malloy im Raindrops Remix und gewünschte Songs gibt's gleich noch vor der Werbung und dann, ja, ist diese auch schon ganz schnell da, also... Heiter weiter und bis gleich. Grüße an den Timmy, Tim Neuss, noch ein Tim, Alter. Heute Tim-Veranstaltung hier.

so eine powervolle Stimme, Alter. So ein geiler Remix, lange nicht gehört. Gut gealtert.

0: So, alles klar. Wie ihr gerade, wenn ihr auf die Uhr schaut, seht, erste Stunde ist geschafft. Wir lesen jetzt noch ein paar Wünsche und Grüße aus dieser Stunde vor. Angefangen mit dem Manuel 41 aus Roding, der schreibt: DJ Hammer Musik, wieder eine, wie immer, Grüße meine Frau, die ich über alles liebe, und Maximilian, der immer zockt. Wünsche habe ich keine und mach weiter, so we are one. So, mach gerne weiter.
1: Dann haben wir Matt Madsen, 43, aus Weltmetropole Schrepperie im hohen Norden. Ja, moin zusammen. Wir sitzen in der Sonne mit einem Kaltgetränk. Weltklasse. Grüße gehen raus an MC Marvin, aka Ich finde kein Ende. Meine Frau Tanja und an den ganzen Rest, der gerade auf dem Volume X in Kragelund abschwabbelt. Sehr, sehr sympathisch. Abschwabbelt,
0: sehr geil.
1: Und dann haben wir noch die Svenja 38 aus dem Emsland. Sie schreibt: Hey, coole Mucke, geiles Wetter, was will man mehr? Mein Musikwunsch ist Blue Dabadi. Grüße an alle aus dem Emsland. Und die Laura 36 aus Nürtingen schreibt noch: Servus Claudi, schön, dass du spontan auflegst. Danke für deine geile Show. Liebe Grüße und we are one.
0: Ganz genau, der Rudi 36 aus Weiden in Bayern, der schreibt: Servus, ich grüße alle Hörer und vor allem meine tolle Frau, die fleißig am Streichen ist. Ich liebe dich über alles, Wünsche habe ich keine, alles ist perfekt, geile Musik, we are one, dankeschön. Der Walkie aus Berlin auch da, der schreibt: Moin, moin Chef, schön dich heute zu hören, kannst du Pippi Langstrumpf spielen? Wäre toll, Grüße an euch zwei, ja, versuchen wir mal auf jeden Fall. Der Mike G schreibt: Hallöchen ihr zwei, auf eine geile Show, fängt schon gut an, habt ihr was von Two Unlimited oder The Prodigy? Ja, irgendwas, was reinknallt, viele Grüße aus Bad Berka, weiter so, sollten wir hinkriegen. Die Moni, 43 aus Hohenweststädt, schreibt: Danke für die coole Musik, würdet ihr Der Berg ruft eventuell spielen? Und dann grüße ich noch die Hohenweststädter Gang. Ja, versuchen wir vielleicht mal zum Schluss in der zweiten Stunde. Könnte was werden.
2: Du bist schon gar nicht mehr dabei.
1: Ich wusste nicht, ob ich darf. Achso,
0: du bist gar nicht mehr dabei.
1: Alles doch,
0: klar,
1: ich bin
0: mach mal
1: doch
0: weiter.
1: Hier.
0: Der Andreas aus Alsdorf nochmal, hallo Dennis, alles gut, beim nächsten Mal auf jeden Fall versprochen. Der Speed aus Leipzig, 37, hört sich nach Susi eigentlich an. Schönes Wochenende an alle, habt ihr vielleicht eine Version von Tuner, keine Poser? Ich glaube nicht. Ich grüße meine Traumfrau fürs Leben, Lea, und meine kleine Prinzessin Mary Kate, lasst scheppern.
1: Machen. Okay, gut. Ja, danke. Ich habe gedacht, du darfst auch noch mal ein bisschen vorlesen in deiner eigenen Show. Dann haben wir noch den Kai 30 aus Lünen. Der schreibt: Grüße alle ETS-Fahrer wahrscheinlich, die gerade zuhören, und genießt das geile Wetter. Christian aus Forchheim schreibt: Wünsche mir Evergreen und später geht es Fußball-WM-Spiel schauen. Und die Babsi aus Remscheid schreibt: Hallo ihr Lieben, ich wollte einfach mal von Herzen Danke sagen an Dennis und Pia. Ihr habt absolut abgefeiert und den Laden mal wieder so richtig gerockt. Für mich steht fest, ihr seid einfach die besten DJs. Natürlich direkt neben Stefan und der geilen Kam. Danke für euren fetten Sound, die grandiose Stimmung und dass ihr den Abend unvergesslich macht. Ohne euch und eure Beats wäre es nur halb so gut. Bleibt genauso, wie ihr seid, und reißt die Hütte weiter ab. Musikwunsch, na, ihr kennt mich doch.
0: Ja. Gutes Schlusswort. Wir gehen kurz in die Werbung, ihr Lieben, und hören uns sofort wieder. Zweite Runde Kellerkirmes hier auf diesem wunderschönen Samstag. Bis gleich, schön dranbleiben.
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So, da sind wir wieder, ihr Lieben. Nanobi und DJ Ozzy, Tio Eat, wa? Bestandteil des brandneuen Albums von Nanobi, kommt auch als CD raus. 100% Hands Up, Alter. Gönnt euch das Ding. Directly from Sweden. Ganz viel Liebe.

0: So, wir machen weiter mit dem Claudi 40 aus Würth an der Isar. Der schreibt, hey ihr beiden, schön euch... Sie. Ach so, Entschuldigung, Claudi. Ja, Claudia, ne? Ich heiße auch Claudi und ich bin nicht die, deswegen war ich ein bisschen verwirrt. So, Claudi, nochmal. Hey ihr beiden, schön euch zu hören. Haut raus, was ihr da habt. Liebe Grüße von Niederbayern, eure Claudi. So, jetzt aber...
1: Mach weiter. Okay, dann haben wir den Tim 40 aus Gelsenkirchen-Ückendorf. Möchte meine Ehefrau grüßen, die ich über alles liebe. Nie wieder ohne dich, mein Lebenselixier. Grüße auch an den DJ, coole Socke, Geilomat, deine Mucke, weiter so, echt Knorke. Wunschlos glücklich, Respekt fürs Auflegen. PS, hier ist noch ein Tim.
0: Dankeschön. Tim-Runde heute.
1: Dann haben wir noch den Cyrus 42 aus Wismar. Er schreibt, hallo. Aus dem auch endlich heißen Norden. Grüße gehen raus an meine Familie, Lakisha, Ali,

0: und Joshua. Wir sehen uns gleich im Pool. Spiel bitte was von Cosmic Gate. Liebe Grüße aus Neuburg bei Wismar.
1: Soll natürlich für euch kommen. The Wave kommt schon direkt als nächstes gleich im Original. Geiler Track. Grüße gehen nach Wismar.
0: Und dann haben wir noch einmal den Christopher, der sich wahrscheinlich immer noch beim Umzug befindet. Und nochmal die liebe Grüße, die Vera lieb grüßt, weil sie es nicht gehört hat. Also ich hoffe, liebe Vera, du hörst jetzt zu und hörst. Gruß. Und der Jannis 28 aus Meppen schreibt nochmal, ich bin's nochmal, könntet ihr nochmal was von Jens O spielen oder House Baby? Sehr geile Show, gleich geht's hier richtig los. Liebe Grüße an euch beiden.
1: Auf jeden Fall, mein Lieber. Den Jan machen wir noch, komm.
0: Okay, dann haben wir noch den Jan 32 aus Wilhelmshaven. Schöne Grüße an euch. Mit der genialen Musik kann man das sonnige Wetter einfach nur genießen. Viele Grüße auch an alle. An alle Hörer. Da war das Ausrufezeichen an der falschen Stelle. Spielt doch etwas aus dem Jahr 2006 oder 2008 oder die dicke Anna. We are one.
1: Oder die dicke Anna. Ganz genau. Ja, wie gesagt, jetzt haben wir noch was Schönes, was noch älter ist. The Wave, Cosmic Gate, müsste so ums Jahr 2002 gewesen sein. Schöner alter Banger, die Melodie geht ins Ohr. Lasst es euch gut gehen. Ich hoffe, ihr haltet das Wetter aus. Grüße gehen raus an alle, die dabei sind, an alle, die gerade irgendwo im Pool oder am See chillen. Und an alle, die natürlich zuschauen hier im Videostream.

Shake Your Ass Verano Remix natürlich hier auf Technobase FM. Wir haben den ganz neuen Knossi und Lia Track DeLorean. Das ist der AB Remix hier für euch von unserem AB. Ganz exklusiv. Schönes Ding. Grüße gehen raus, mein Lieber.

0: wir machen weiter. Tag der Tims, haben wir schon gesagt, ne? Tim aus Dortmund, 50 Jahre, schreibt, hier ist auch noch eine geile Show. Weiter so ein Grüße an alle.
1: Und dann haben wir noch einen Tim 35 aus Radebeul, der schreibt, habe ich da gehört, dass nach mir verlangt wurde. Danke für deine Show, Cloud 7, auch bei diesem heißen Wetter. Danke fürs zusätzliche Einheizen. Und der Joel aus Lommatsch hat auf jeden Fall vielleicht mehr zugehört als die liebe Vera. Liebe Grüße an Vera und Chrissy. Vera, wir rocken deinen Umzug.
0: Stark.
1: Und dann haben wir noch den Timo 46 aus Hohenweststedt. Ihr macht super Mucke, weiter so. Ich würde ja gerne das Boot hören. Und Grüße an die Hohenweststädter Gang.
0: Das Boot, Alter. Der Helmut, der war auch lange nicht mehr da. Helmut aus Wackersdorf, falls du noch lebst, schreib mal gerne rein. Ja, der ist ja auch immer nur am Sonntag am Start eigentlich, ne?
1: Wollte ich gerade sagen.
0: Claudia hat auch nochmal geschrieben, es ist echt schön, uns zu verwechseln, aber mein Name wird mit K geschrieben und weiblich. Spielst alles Sommerhits, was geht, weil bei uns ist es richtig schön heiß. Ja, ich habe es mir auch schon überlegt, aber ein bisschen drüber weggekommen. Eigentlich wollte ich auch Sonne, Sonnenschein-Songs machen, aber egal. Ich hoffe, die Stimmung bei den üblichen Tracks hier trägt auch dazu bei. So, 20 Minuten haben wir noch. Ich habe gesehen, gleich geht's weiter mit dem Project Inside. So gehört sich das. Hier ab 18 Uhr auf Technobase FM. Das ist The Fate of Ophelia. Raindrops Remix hier auf Technobase.

So, wir haben den Steffen noch aus Herxheim, der schreibt, also mir ist zu warm, daher wäre jetzt wäre mir was Kaltes lieber, lass jetzt los bzw. let it go. Von der Eiskönigin gibt's natürlich jetzt für dich, mein Lieber. Und wir befinden uns im Endspurt, die letzten 10 Minuten gehen gleich los. Nochmal alles geben hier.

So, ihr Lieben, das war's gleich von uns. Einer kommt noch. War ja eben schon ein bisschen angeteasert. Wie soll's auch anders sein? Diesmal nicht ein Project Inside Track. Den gibt's nächstes Mal wieder. Gehen noch mal auf den Berg, da ist vielleicht kälter.

0: can turn up the bass. Ganz genau. Grüße damit an die Moni aus Hohenweststedt. So, magst du noch die letzten paar hier vorlesen?
1: Gerade nicht, wo wir aufgehört haben.
0: Der Benni, ja gut, der Benni hat nur geschrieben, Verlängerung bitte. Hat sich natürlich erledigt.
1: Achso, genau, dann haben wir auf jeden Fall noch den Marius 35 aus Dortmund. Hey Cloud 7, konnte leider jetzt erst einschalten. Schön dich zu hören, auf geile letzte 15 Minuten mit dir. Wünsche habe ich keine, läuft alles von alleine. Lieben Gruß, Marius. Und dann haben wir noch den Olli 36, der schreibt Grüße aus dem Backofen. Hoffe euch geht's allen gut. We are one. Und er wünscht sich noch Herzrasen.
0: Den haben wir nicht mehr reingekriegt, aber ja, dafür haben wir so gut wie alle Wünsche und Grüße hier geschafft. Vor allem Wünsche erfüllt auch. Zumindest so gut wie. Was sagt er? Celery? Muri, liebe Grüße, danke an dich und alle, die dabei waren, sowohl im Radio-Stream, in der Wunsch- und Grußbox, im Telegram-Chat, auch als auch bei Twitch im Videostream. Es hat uns wie immer sehr, sehr, sehr gefreut und jetzt kommt der Project Inside für euch alle hier auf den Stream. Der heizt euch noch mehr ein. Da schwitzen euch die Füße.
1: Oh, warte.
0: Okay, warte.
1: Wir haben um 17.58 Uhr noch die Sarah aus Melle reinbekommen. Die schreibt ganz liebe Grüße und mega Show.
0: Sympathisch. Ja, Grüße nach Melle. Von Melle nach Melle. Schön, dass du dabei warst. Macht's gut. Bis zum nächsten Mal. Ja, wenn ihr die Show nachhören wollt oder nichts verpassen wollt, checkt die Telegram-Gruppe Cloud7 DJ zusammengeschrieben. Und euch weiterhin geilen Samstag. Genießt das Wetter, vor allen Dingen, wenn es ein bisschen kälter wird. Viel Spaß beim Fußball an alle, die es denn gucken wollen. Ja.
1: Tschüsschen.
0: Tschüsschen.
1: Bis zum nächsten Mal.

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Ja, ja, einen wunderschönen guten Abend. Wir haben es auch schon wieder Samstagabend, 18 Uhr, 20 Uhr wollte ich schon sagen. Ey, das Wetter hat auch mich heute ein bisschen gebrutzelt. Und ich war nur in der Bude drin, hallo? 27 Grad habe ich bei mir, wie geht's bei euch? Mein Name ist immer noch Broaching Inside, ich wünsche euch einen wunderschönen guten Abend. Vielen Dank an Cloud7 mit seiner Pia. War schön.

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2: Ja, ja, so ein Ding ist das hier auf Technobase FM. Und ich würde sagen, die große Wunschbox ist offen, www.technobase.fm. Ja, registrieren oder anmelden, Formular auswählen, abschicken und los geht's. Oder über unsere We Are One App, die gibt's im Play Store und App Store kostenfrei. Einfach mal nach Technobase oder We Are One suchen, dort an oben das Formular auswählen, abschicken und los geht's.

Claudi schreibt gerade noch, danke fürs Spielen des Bootlegs. Na, Schnucki, immer wieder gerne doch. Das war Beatrice Egli, mein Herz. Im Cloud 7 und DJ Restless Bootleg Mix.

Technobase, die große Wunschbox, die ist offen und wir haben mal wieder irgendwie die Ellie aus Helm. 18.01 Uhr. Mann. Oder besser gesagt, Frau, ne? Hey du, schon wieder, jetzt willst du es aber wissen. Liebste Grüße von unserem Campingplatz an dich, meine Busenschwester Claudia, Johanna, meine allerliebste Anna, Dustin, Max, Steven, Robin aus Oberhausen, meine vier Kids, den Rest der Telegram. So, Listener, let's go, we are one. Hau raus, was geht? Ja, wir haben zwei Stündchen, wir haben ein bisschen was vor, ne?

Ach, Technobase, damit gehen mal schöne Grüße raus an alle, die mich kennen. Vor allem an Nadja, meine sogenannte Paddelschwester, mit ihrem Elias. An meine Partnerin und alle anderen, die mich kennen. Sag Grüße, schön, dass ihr dabei seid. Ihr hört immer noch Technobase FM. Das Ganze mit dem verrückten Brochi Insights.

Wir haben den Olli 36. Ja, schreibt: Grüße, mein Lieber, Gruß aus dem Backofen und den grünen Herzen Österreich. Geht raus an alle, hoffe, euch geht's gut. We won! Und dann wünscht sich noch House Rockers mit Herzrasen. Kriegen wir doch bestimmt auch noch heute wieder unter. Oh, mein Hirn. Hilfe! Wir haben den Claudia aus Wanne Eickel. Liebe Grüße an alle Zuhörer, an Project Insights sowie an Chiara, Lennox, Nele und alle, die begrüßt werden wollen. Ich grüße auch meine verrückte Schwester Ellie. We are one!

Und wieder ganz frisch dabei, Pucki 55 aus dem Emsland. Ich grüße dich und freue mich auf deine Musik und grüße meine Frau Svenja und meine Kinder Jolene und T. TY steht da nur. Der ist eingeschlafen auf der Tastatur. Oder vor lauter Schwitzen abgerutscht. Ugh. Machen wir noch schnell den Manuel 41 aus Roning. Hammer DJ. Schön, dass du da bist. Du machst weiter. Junge, ich muss mal lesen lernen. Schön, dass du da bist. Du machst wie immer Hammermusik. Liebe Grüße an meine Frau, die ich über alles liebe. Und an Maximilian, er soll nicht so viel zocken. Wünsche ich keine. We are one. Ja, geh bei dem Wetter mal raus, ey. Und das sag ich als ITler, ja? Ich lebe quasi in Computern.

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1: Dass ich eine Abkühlung brauche, merkt ihr gar nicht. 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

Mates, was dürfen meine Augen denn lesen? Wir haben den Robin Femer 29 aus Oberhausen. Er schreibt, hab noch schön sein. Danke für deine Zeit. Komm gut durch den Schwitzesamstag. Ich wünsche dir und allen Hörern einen schönen Abend. We are one. Das wünsche ich dir auch.

haben den Niklas 15 aus Glarau. Oh, ich glaube, den Namen habe ich schon mal gelesen. Moin, ist er endlich mal veröffentlicht worden. Junge, welcher Track war das nochmal? Hilfe! Das ist schon ewig her. Ich würde sagen, ja, und falls doch nicht, kannst du uns was mit. Wir sind die Deutschen von Luca Dante, Spatafora und Julian Sommer auf heute Abend vorbereiten. Junge, Junge, du hast Wünsche. Ich bin schon halb Rentner. Muss mal shoppen gehen nebenbei.

Und wir haben Palzi 19 aus Mudau. Moin, moin hoch. Grüße meinen Kumpel Sid, der gerade am Heuwenden ist. Weil so bleibt geil. Der Carsten 49 aus Bochum. Hallo, Roshi-Zeit. Schön, dass du wieder am Start bist. Wir chillen bei dem schönen Wetter im Garten und freuen uns auf das Spiel heute Abend. Wir wünschen uns sehr gerne Sexy von Parasec und Cargo wünschen. We are one. Und machen wir noch schnell den Steven 38 aus Meinhard. Guten Abend, mein Besser. Hoffe, du hast dich gut durch den Tag geschwitzt. Aber hallo, ich putzle im Garten wie ein Gigaleer und werde mir jetzt noch im Pool abkühlen und deine Muskeln klauschen. Ich grüße alle Nissner Telegramis, dich, die Ellie und wieder meine kleine Maus, die Mia. We are one. Und apropos Fußball. Hey. 22 Uhr, ne? Hey.

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Das war Stunde 1. Ich würde sagen, wir hören uns gleich nach der Werbung wieder. 3 Minuten 8, ihr könnt also gut entspannt aufs Klo gehen. Was Kühles holen. Und dann geht's weiter. Mann!

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Tangmace! Willkommen zurück in Stunde 2. Und wir haben schon wieder ein Fußballspiel. Nein, noch nicht Deutschland, ihr habt noch Zeit. Aktuell Team Oranje gegen Chetbula oder, naja, das Billy-Regal. Elfte Minute und Oranje führt. Darum einfach mal der Track hier, ja? Techno Base FM. Und Hands Up kommt nicht zu kurz, ja? Wir gehen gleich wieder zurück.

Der Andreas 48 aus Brokdorf in Schleswig-Holstein schreibt: Moin, Hammer Mucke, meine so Grüße an alle, hau mal Gutes aus den 90ern durch die Boxen. Günther 46 aus Bischofswiesen, das war doch der mit das hier Dings mit der Abkühlung. Hi Broschi, ist halt du schon wieder, du machst richtig geile Mucke, bin wieder in meinem Whirlpool und höre Techno Ace FM und trinke ein kaltes Bier. Hast du 90er? Schöne Grüße an alle und ein schönes Wochenende. Sag mal, ihr wollt echt back to the 90s?

0: Wir klatschen.
1: Und du gehörst auch mit dazu. Komm und sei dabei und fühl dich heute frei. Take it away. Wir haben nur noch eine halbe Stunde. Es sei denn, ich bekomme die Erlaubnis zu verlängern.

Nice, wir haben den Stefan Borsch aus Sontheim. Er schreibt, hallo zusammen, wir zusammen, der Stefan aus Sontheim und der Felix aus Wittenau sind gerade auf dem Heimweg vom Nürburgring. Damit wir rechtzeitig zum Deutschlandspiel zu Hause sind, benötigen wir deine Unterstützung in Form des Tracks Little Industry. Wir grüßen alle Motorsportfans und Hörer von Technobase FM. We are one! Alive. Ich würde sagen, hast du vor ein paar Minuten bekommen.

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Technobase, könnt ihr noch? Wir haben es 19.45 Uhr. Wenn in seine Wand schaut, sieht gar nichts. Richtig. Die Lücke ist geschlossen. Technobase. Ich leg noch einen drauf. Ihr habt mich heute stolze 3 Stunden am Stück. Vielen Dank an meine Partnerin. Eigentlich wollten wir ein bisschen Me-Time miteinander verbringen. Oder We-Time. Aber wie es der Zufall so will, sind die noch am Essen und deswegen habe ich jetzt Zeit zum Auflegen. Deshalb schöne Grüße auf dem Campingplatz. Lasst es euch gleich schmecken. Ich versorge euch hier weiter mit Musik.

Wir haben den Ole51 aus Neustadt in der Donau. Er schreibt: Hi DJ, ich grüße meinen Kollegen von dem Wanderwochenende. Ellie schreibt noch: Im Computer hast du wenigstens Lüfter. Hier draußen weht kein Lüftchen. Ich müsste Lüfter jetzt echt mal herstellen, ey. Unter mir kannst du nachher wirklich den Fluss aufmachen, ey.

Oh, Techno Bass! Für Stunde 3 brauche ich noch ein bisschen Eskalation in der Box. Also ich will ja nicht sagen, aber ihr müsst mindestens genauso ölen wie ich, ja? Sonst geht das heute gar nicht gut aus.

Boys, wir haben hier Marco 35 aus Totendorf. Schöne Grüße aus Totendorf, Marvin, ich liebe dich. Habt einen schönen Abend noch. We are one!

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0: zu Anyways. Ich würde sagen, wir machen mal eine kleine Werbepause, frische Luft schnappen und sowas. Und dann sehen wir uns gleich wieder weiter bei Technobase FM, Hands Up und Mia, dem Bro Chainside. Und dann haben wir einfach mal ein bisschen die Gruß- und Wunschbox leer, ne? Bis gleich.
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0: willkommen zurück in Stunde 3. Halleluja, ole ole. War das ein Abend, ey. Technomates, das alles nur für euch. Das alles nur für den geilen Abend. Mit Technomates FM, Brosche Inside und euch. Der geilsten Community, die ich bisher in meinem Leben kennenlernen durfte. Und darauf dreifach.
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0: So ein Ding ist das.

Hassan, 43 aus Stühlingen, schreibt: Hallo DJ, du legst einen tollen Song auf, weiter so. Ich sende ihn für dich und meine ganze geliebte Familie, meine Frau Basia und meine Kinder Simon, Lena und Sophie. Kannst du diesen Song mal in einer EDM-Version auflegen? Wir ist die beste Medizin. Nee, hab ich nicht. Robin 49 aus Münster, dir schöne Schwitzen und bitte Verlängerung. Hättest du das Lied Verdammt, ich lieb dich als Remix-Version? Auf Englisch auch noch. Ist doch, glaube ich, Matthias Reim, Verdammt, ich lieb dich. Irgendwo habe ich ihn, glaube ich. Machen wir noch schnell den Christoph 23 aus Lomatsch. Ich grüße mal die Vera. Die soll den Kopf nicht hängen lassen, weil sie gerade im Umzugsstress ist. Wir haben sie alle ganz doll lieb. Oh ja. Ey, nach Regen kommt wieder Sonne, ja? Und nach Stress kommt auch wieder Ruhe.

Boys, wir haben den Glas 40 aus Koblenz. Bitte grüßt Angie mit Tochter Leo. Dicken Kuss. Liebe Grüße ans Team We Are One. Und mein Schatz schreibt noch, schwitzen, sitzen, kühle Getränke und dich auf der Box. Mehr braucht man echt nicht beim Campen. Ja. Was Kühles bräuchte ich auch, wenn ich das trinke. Ich trinke es gleich warm und verdunstet. Mann! Je mehr ich trinke, desto mehr schwitze ich. Wer hat sich denn den Scheiß ausgedacht? Egal, wir machen weiter im Text. Die Männer und Mann!

Wir haben Waschi 47 aus Bad Segeberg. Oh je, bring mich nicht auf falsche Ideen. Hi an die gesamten Techno-Jünger der Nation und Super-Duper-DJ am Start. Wenn du noch etwas hättest von Marusha und ähnliches hättest aus den guten 91ern, ein aufgepepptes Love Parade-Lied, wäre mega. Und wenn nicht, auch nicht schlimm. We are one. Gruß, Waschi aus Bad Segeberg. Bring mich nicht auf dumme Ideen und schreib dich nochmal an diesen Ort. Bad Segeberg in Bad Segeberg.

Wir haben noch Christina 38 aus Neumünster. Ich wünsche allen ein schönes Wochenende. Ich muss 12 Stunden arbeiten. Denkt an mich. Och nö! Hoffentlich hast du irgendwie ein bisschen Abkühlung. Niklas 40 aus Koblenz. Angie und Leo wünsche euch viel Spaß beim Darten und im Discord heute Abend. I love you, euer Nick. We are one. Und der Max 44 aus Königsbrunn ist auch wieder am Start. Verlängerung, bitte gerne Show weiter so. Grüße an alle, die dabei sind. Ja, noch länger geht nicht. Da ist irgendwie so Bitpitchy im Weg.

Hey, Oranje! Eskaliert man nicht so 4-0? Take the base, das, was ich will, bist du!

Mike T schreibt: Hallo aus Bahn-Berka, was ist das für eine geile Kirchenzusammenstellung? Mein Kompliment, Grüße! Und Roger 49 aus Zürich in der Schweiz schreibt noch: Endgeil und wunschglücklich, danke für diese geile Show! Oliver, also 36, jetzt reißt aber die Hütte ab, mach weiter so, Hammerhut ab, we are one! Steffen 44 aus Herxheim, so mega Speedmixing, danke und Power weiter so.

Was geht da denn im Fußball ab? 4-1? Kopieren uns jetzt etwa echt die Holländer, ey.

0: ich mach's mal nur für des Memes wegen, ja. Holland, Schweden. Mit ein knackiges, süßes 7:1.
1: Fertig, fertig, los, los.
0: Und ehrlich gesagt, ich habe gar keine Ahnung von Fußball. Aber so wie die hier rasieren? Hallo?
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Henning Christian, 46 aus Bruck an der Leitha in Österreich. Hello, Bro, Inside. Vielen lieben Dank für diese hammergeile Show. Von der haben auch meine Nachbarn etwas. Hast du von Finch Abenteuerland? Vielen lieben Dank im Voraus. We are one, der Christian. Nee, ich glaube nicht. Auch den Alex 40 aus Hannover. Ich will mal schnell meinen Schatz, die Dani, grüßen. Die kocht gerade neben mir im Auto. Ich liebe dich. Ey, Alex, was hast du denn angestellt?

Die Claudia aus Wanne Eickel, ey Bro, Check Inside, sehr zu, wir möchten, sehr zu, wir möchten gerne eine Verlängerung, we are one. Ja, die habe ich euch gegeben. Der Steven 38 aus Meinhardt, unbekannte bessere Hälfte von Bro, Check Inside, dafür bitte verlängern, lieb Guck, danke im Voraus, fühl dich gedrückt, we are one.

Wir haben den Daniel, 44 aus Duisburg. Moin Daniel aus Duisburg. Hier wollte meine Freundin Jill und die Jungs Jordan und Jay jeden grüßen und die vom Dark Club Seven Devils grüßen und allen ein schönes Wochenende. Haben wir Übergang hier, oder? Und dann können wir den Abo 40 aus Wunsdorf machen. Hast du eine geile Playlist? We are one! Sag mal, die Liste wird echt nicht weniger. Tobi 38 aus Hannover, was ist denn das für ein geiler 90er-Mix? Schönes Wochenende, PS, Sieg um 22 Uhr ist Pflicht. Hör mal! Back to the old school. Steffen 59 aus

Land Brandenburg, mit den letzten 10 Minuten hast du mich erreicht. Dankeschön, geile Show und bitte weiter so. Ja, mehr härteres Zeug gibt's auf Hardbass. Ich meine, wir sind hier immer noch auf Technobase und Dankeschön an die Sendeleitung und die Radioleitung, die hier das Ganze erlauben, dass man hier auch mal ein bisschen härter werden darf. Ich meine, es soll ja auch nicht selbstverständlich sein, ne? Und wer härteres will, mich gibt's auch natürlich mal wieder auf Hardbase FM. Auf unserem blauen und harten Spartensender. Neben House Time und Transbase. Der Freshie 51 aus Lüneburg. Ach, Lüneburg kenne ich. So muss das sein. Geilo, Milo, so lässt sich doch aushalten. We want schöne Grüße an alle Schwitzer und Genießer. Schnell den Ben 39 aus Eppingen. Keine Wünsche, keine Grüße, einfach danke für die fette Show. Habt einen schönen Abend, schönes Wochenende.

Segnermäßig, ich habe euch gesagt, ich muss noch ein bisschen Grüße und Wünsche abarbeiten. Der Patrick 37 aus Markt Oberdorf. Ja, mega, danke für die Verlängerung. Der Ben 39 aus Eppingen und danke für die Verlängerung. Dann würde ich mir vielleicht was von Bass Lauder wünschen. I can't dance. Ich spiele so viel davon. Bass Lauder, Dance Boy. Malo Project. Heute ist wild. Dino, 40 aus Neuental, du geiles Stück DNA. Vielen Dank für die Verlängerung und mach weiter so. Danke auch an deine Familie, dass die das so mitmacht. Wünsche habe ich keine. Grüße an das gesamte Tech-Invest-Team und alle Zuhörer. Der Thomas. Der Thomas, 43 aus dem Ostenland, ist gerade mit dem Wohnmobil durch Norwegen unterwegs. So. Und auch da gibt es Tech-Invest. Stimmt, dieses neue moderne Internet macht's ja möglich. Stimmt, ich schaffe Ende IT.

Kurs 36 aus Maria Neustift. Servus aus dem Nachbarland. Wir wünschen allen ein sonniges Wochenende mit guter Musik. Ich würde mir gerne eine Black Pearl oder die Gummibärenbande wünschen. Oh, die hat noch Schlangen nicht mehr. Thomas 43 aus Ostenland. Gerade mit Wohnmobil durch Norwegen cruisen. Grüße meinen Fahrer Andy. We are one.

Der Stefan Bosch aus Sondheim schreibt: Hi, Brosch Inside, danke für die Wunscherfüllung. Wir sind wirklich komplett ausgerastet. Sehr geil. Videobeweis wäre ja noch was. Die Ellie aus Sam schreibt: Eskalation.

An dem Patrick lasse ich gleich das Wasser aus dem Pool. Er schreibt nämlich, ich lieg im Pool, da wird es schwierig mit Schwitzen. Ich spring gleich rein, dann ist nichts mehr drin an Wasser in deinem Pool, ja? Sternbogen, aka Steffen Stern 44 aus Herxheim, schreibt noch mehr Cascada, Groove Coverage, so coole weibliche Vocals, lass die Boxen brennen!

Daily Ausam. Ich bin genauso am Schwitzen hier, also bitte. Ja, ich wollte auch mal ein bisschen Mimimi da lassen, ja? Der Peter 35 aus Hamburg fragt, geil, wärst du uns morgen auch? Nee, morgen mache ich mal frei.

Eine Grillstoffer 23 aus Lohmann schreibt, kannst du bitte Stereo Love abspielen? Ja, kommt als übernächstes. Und der Christian 56 aus Bruck an der Leitha in Österreich schreibt, hallo nochmal, das knallt voll rein, das liegt 150 Beats, wäre jetzt echt fein. Danke und we are one.

Daniel 44 aus Duisburg. Moin Dani hier aus Duisburg. Wünsche meine Freundin Jill und den zwei Jungs Jordan und Jaden Jones Wochenende und Grüße in der Artclub DC 7 Dills aus Duisburg. Haben wir, glaube ich, schon, ne?

Nimm mir nochmal den Mike G. Moin, moin. Danke an deine Frau. Hast du vielleicht noch was von Amsterdam ist unser Berlin oder Too Unlimited? No, no. Geht voll ab mit dir.

Julian schreibt Grüße an Udo aus Brünen. Schatz, ich liebe dich. Pass auf dich auf bei der Hitze und hoffentlich ist die Arbeit nicht zu hart. Liebe Grüße, Julia. Und denkt immer dran, stay hydrated, also trinkt immer was, ne? Und ich meine also anti-alkoholisch heute, ja? Ich weiß jetzt nicht, wie ich von Berlin aufs Sägewerk kommen soll, aber der Christian 47 aus Eckernförde schreibt, bitte Sägewerk aus Bad Segeberg.

Laurent schreibt noch, ich wollte fragen, ob du meinen Bruder Benny aus Dortmund grüßen und ihm zum Geburtstag gratulieren kannst. Er wird heute 28 Jahre jung. Happy Birthday, Benny!

0: Mike Lorraine, 43 aus Wallenhorst, schreibt aus Sega bei Cloud 7. Heute kein Schlager bei SFM, aber dafür bei dir. Wenn du jetzt noch den Einspieler von Schlager bei spielen könntest, wäre es perfekt.
1: Berlin.
0: Claudi, rück mal raus.

0: das gibt eine Anzeige.
1: Und Holland macht einfach das 5-1. Also sind ja nur noch ein paar Minuten zu spielen. Zwei Tore wird eng.

Robert43 aus Görzig, moin mein Bester, was für eine geile Show, Grüße an alle, die grüßt werden wollen und viel Spaß beim Spiel nachher. PS, wer ist schon Holland? Unser Nachbarland? Team Oranje? Die spielen gerade und rasieren richtig mit 5-1? Dominik40 aus Mülheim an der Ruhrschreib, Grüße an alle und an meinen Schätzlein, ich liebe dich, we are one!

Basti34 aus Bad Kreuznach, super DJ, freuen uns immer wieder. Grüße an all an die Lieben, die gerade in meinem Garten sitzen und genüsslich einen nach der anderen heben. Cheers, Gläubhopfer Thomas.

Klaas 40 aus Koblenz. Koblenz, wo haben wir denn? Mein Frauchen war draußen, also nochmal Angie und Leo, lieb euch alle. Alles Liebe, freue mich auf Fußball mit euch. We are one. Jörg 59 aus Berlin, mach so weiter, ist geil.

DIN-M45 aus Lehrte bei Hannover. Ich grüße meinen geliebten Mann, meinen Lieblingsbruder, meine Freundin Ali von Technobase. Genießt das Poolwetter. Mein Sohn würde sich gern ein Mädchen aus dem Osten Arzt wünschen, wenn du es hast. Nee, hab ich nicht. Vielleicht bei Luna aka Bitpitchy gleich wünschen. 42, we die! Leon 23 aus Deutschland. Aha, Deutschland ist groß, ne? Liebe Grüße aus Bayern, liebe euch. Paddy 43 aus Allerstedt. Ich grüße meine Frau, die ich über alles liebe und wünsche mir eine Kaffeekanne. We are one. Ja, könnte ich mal wieder spielen, aber passt nicht mehr rein. Sorry. Waschi 47 aus Bad Segeberg. Habe ich Segeberg gehört? Darauf ein Terrain von Benjamin Blümchen und geile Partymucke und Gruß aus dem Bad. Und da kam die Meldung, Bitpitchy is ready. Das heißt, ein Track noch.

Haben wir noch den Markus 44 aus Kirchberg, Hunsrück. Hi, Broaching Inside, geile Musik. Könntest du vielleicht die Ärzte mit Barcelona spielen? Grüße meinen Freund Marcel und die liebe Sonja aus Kirchberg. Hunsrück. Passt wie gesagt nicht mehr rein.

Guys, das war's! 3 Stündchen sind im Kasten! Was ein Spektakel, ey! Wir haben hier noch 2 Grüße bzw. Wünsche, den Steve Ossi, 29 aus Mühlacker. Hallo Brosche Inside, geile Show, mach weiter so. Ich bin gerade mit Freunden draußen und will mir gerne ein Lied wünschen. Könntest du eventuell Jägermeister von der Tüker spielen? Wär's so nice. Wir begrüßen alle anderen Techno-Hörer und wünschen euch ein schönes Restwochenende. We are one. Ja, Showende geht nicht mehr, ne? Und wir haben die Ellie aus Selm. Yes, danke dir für die göttlichen 3 Stunden heute wieder. Es war mir ein Fest dabei gewesen sein. Sieg Holland und hoffe gleich auf einen Sieg in Sieg für Deutschland. Allen noch einen schönen Abend und danke an alle fürs dabei sein. Und gerne dranbleiben, denn jetzt kommt unsere liebe Bitpitchy. Da hat's jemand verstanden. Ich empfehle euch Fernseher stumm, Technobase auf Knallgas.

Scheiß, ich bin raus, ich bin raus. Viel Spaß mit Beat Pitchy. Es war mir ein Fest, eine Ehre, für euch auflegen zu dürfen.

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1: Takeaways, Virgin Science sagt ciao, ciao, Zukowski und tschüss. Ich bin raus. Bis zum nächsten Mal. Viel Spaß beim Abendprogramm, viel Spaß bei Fußball oder was auch immer. Kühlt euch ab. Es ist geiles Wetter draußen. Virgin Science sagt ciao, ciao, Zukowski und tschüss. Over and out.

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Eieiei, was klingelt denn hier schon wieder? Hallo und herzlich willkommen, Technobase FM. Ich bin Spit Pitchy und ich bin nach der Person, die zu weit vom Talkessel weg ist, aka Project Insight dran. Dir vielen Dank für die, was waren es, 3 Stunden, die du gemacht hast, die du nicht verlängern wolltest. Ja, ja, mein Freund, ich kenne dich doch viel zu gut. Dir auf jeden Fall vielen Dank. Ich freue mich schon auf den Meckes-Salat mit dir am Montag, ne? Wir kennen es, ja. Ansonsten, nicht wundern, wenn hier manchmal ein bisschen heute Dinge anders sind. Da hinten sitzt ein kleines Kätzchen irgendwie auf meinem Sofa, guckt mich gerade irgendwie so ein bisschen ganz schüchtern an. Keine Ahnung, deswegen hängen hier auch so ein paar Haie mehr rum. Und ja, aber das braucht ihr euch nicht weiter stören. Das Kätzchen ist ein bisschen scheu und will heute mal nicht auf dem Stream dabei sein. Ist aber auch okay. Im Zweifel seht ihr dann einfach nur einen Hai. Jetzt zu euch, größte Wünsche, Technobase sind immer gerne gesehen. Ihr habt gehört, ich habe Besuch da. Das heißt, ich werde wahrscheinlich nicht verlängern, außer von da hinten kriege ich irgendwas an den Kopf geschmissen, dass am Ende Eurodance laufen soll. Da ist jemand sehr begeistert, ich weiß. Genau. Ne? Ansonsten wieder das Elend auf ja, danke für das Via Flausch übrigens. Ansonsten das Elend wie immer auf video.technobase.fm. Das Elend ist so schlimm, dass sogar meine Heimautomatisierung versagt. Ich liebe es. Ich mache erstmal Boom mit den Hitman, dann wird's besser.

Achso, und heute ist ja das Spiel Deutschland gegen whatever bei irgendwas, wo Leute den Ball hinterher rennen. Keine Sorge, ich werde euch damit verschonen. Ich habe nachher eine Person, die den Wollknäuel hinterher rennt. Das reicht mir.

Ich kann euch sagen auf dem Stream, ne, es ist schlimm, Besuch zu haben. Wisst ihr warum? Die Bude hier ist ja schon warm. Normalerweise komme ich so auf 30, 31 Grad am Ende der Show raus. Ich habe vor der Show geguckt, wir sind schon bei 32 Grad. Das kann nur heiß werden. Im Zweifel hilft ausziehen. Ich hab's Video an. Verdammt! Gerüchteweise streamen einige meiner Kollegen mittlerweile nackt.

So, einmal alles neu gestartet gefühlt hier, dann wird auch die Anzeige richtig. Ich sehe, ihr seid alle beim Fußball. Ist gut, wenn ihr irgendwelche Leute den Ball hinterherrennen wollt, sehen wollt. Wie gesagt, ich schaue einfach, wer nachher einem Wollknäuel hinterher rennt. Oder verknoteten Seilen, ich weiß es nicht. Ich meine, ich habe keinen Wollknäuel da, ich stricke nicht so viel. Aber Seilen kann man, glaube ich, auch was Gutes draus basteln, ne? So, Hanf kann sich da sehr gut, also Hanfseile nutzt man ja auch unter anderem zur Abdichtung an manchen Stellen, können da echt gut wirken.

Der Steffen, 44 aus Herxheim. Also ich muss auch nicht 2 Stunden den Ball zuschauen. Die Meinung von dir ist durchaus legitim, aber ich muss aufpassen, hier sollte das nicht zu kontrovers sein. Ich bin durchaus aber an vielen Stellen deiner Meinung. Den letzten Satz kann ich nämlich sagen, nämlich abgesehen davon ist Fußball total overrated. Naja, kommt drauf an, ne? Wenn du Männer beim Leiden zu sehen willst, ist es immer witzig. Das kriegst du aber auch so im echten Leben hin. I mean, manche könnten echt beim Ballett mit ihren Schwalben anfangen.

Boah, Claudi, 40 Jahre aus Wörth an der Isar, fragt direkt nach einem Fußballsong und PS, ja, ich bin ein Fußballfreck. Keine Ahnung, ich kenne nur von Nibi, dass immer Fräger sagt, aber ich glaube, das meinst du damit.

Der Robin 33 aus Oberhausen, du, ich sag dir, der macht sich echt wirklich lustig, ne? Er schreibt, guten Abend, Pitpitschi, cool, dich heute am Samstagabend zu hören. Sauna Stuttgart hat geöffnet, kommt dennoch gut durch den Schwitzabend. Danke für deine Zeit, bin selber auch kein Fußballfan, darum bleibe ich heute weiterhin dran. Ich grüße dich und alle Hörer, habt einen super Abend, we are one. Also die Sauna, wie gesagt, zwei Menschen können auch schon gut als Heizung fungieren, kann ich sagen. Und ich schick dir mal, glaube ich, jemand aus dem Pott vorbei, um dir mal ein bisschen die Meinung zu geigen, ne? Und es ist nicht Abschrift.

mein digitaler Bilderrahmen ist wieder ein ganz schönes Ding. Ich sehe, da guckt er nur drauf und sehe Warnung vor dem Cyber-Angriff und Löten ohne Chunk ein Ergebnis auf einer Workshop. Kitty dreht sich auch nur um und grinst mich an. Eieiei, aber das bitte nicht hier auf dem Stream machen. Löten ohne Kolben, sonst schlafen Leute ein, vor allem bei dem Lied.

0: Wie haben Sie das denn geschafft?
1: Taschenwärmer sind doch eine tolle Erfindung.
0: Was? Das ist der einzige Grund?
1: Natürlich nicht ausschließlich. Außerdem haben sie regelmäßig Kälteresistenz trainiert und waren abgehärtet. Und sie haben gut mit Proviant und so weiter für jeden vorgesorgt. Und sie wussten, wie sie sich mit dem, was sie dabei hatten, aufwärmen konnten. Und alles zusammen hat sie gerettet.
0: Oh, ist ja erstaunlich.
1: Naja, ob das jetzt wirklich stimmt oder nicht, weiß ich allerdings nicht so genau. Schicken wir doch Kundschafterinnen aus.
2: Ja,

Ja, das ist doch einfach ein sehr, sehr guter Loop, um irgendwie witzige Tänze aufzuführen oder sonst was. Oder was ganz wichtig ist, von der Julia zu sagen. Und ich glaube, das geht euch eigentlich fast alle an. Auch wenn es nur an eine Person gerichtet ist, nämlich an Grüße an Udo aus Brünen. Schatz, ich liebe dich. Pass auf dich auf bei der Hitze und hoffentlich ist die Arbeit nicht zu hart. Liebe Grüße, Julia. Das kann ich euch auch mitgeben. Ich war heute unterwegs mit meinem Besuch. Wir haben uns gut abkühlen können mit einem Eis und ähnliches. Vergesst bitte nicht genügend wirklich bei diesem Wetter zu trinken. Man unterschätzt es leider viel, viel, viel zu schnell. Und am Ende sind es Kopfschmerzen oder sonst was und man kann nicht gut schlafen. Also in dem Sinne, wir haben in 15 Minuten Werbung und ich habe für euch jetzt schon die Aufgabe, auf die ihr euch mental vorbereiten könnt. In der Werbung schnappt ihr euch alle ein Glas, ein Becher oder sonst irgendwas, sei es Zahnputzbecher oder falls ihr gar nichts davon da habt, die hohle Hand. Rennt dann irgendwo zum nächsten Wasserhahn oder sonstige Ausgabestelle für Getränke. Gerne einfach nur pures Wasser, ne, kaltes, klares Wasser. Könnt ihr euch ein bisschen auch ins Gesicht schütten. Bei Wasser am Wasserhahn ist es gut, es auch die armen Innenseiten zu packen. Und ansonsten einfach runterkippen damit. Und ja, Wasser. Danke!

Der Steven Oss schreibt noch dazu, Ossi 29 Jahre aus Mühlacker, Dankeschön, Project Inside, schönen Feierabend dir. Ich weiß, der Gruß ist ein bisschen spät. Und guten Abend, Bitpichi. Könntest du eventuell Jägermeister von der Tweaker spielen? Heute gibt es tatsächlich nur Wasser bei deren Wetter, ne? Ist ein Wunsch von meinen Freunden, mit denen ich noch draußen bin. Wäre cool, wenn du es einbauen könntest. We are one. Wie gesagt, bei dem Wetter tut es nicht gut. Da bleiben wir heute bei kaltem, klarem Wasser.

Ich dachte, ich komme ohne Fußball durch. Der Tobias 38 aus Brandenburg an der Havel. Huhu, Pitschi, einen schönen Musikmix, den du heute spielst. Ich wünsche dir und allen Hörern einen schönen Abend mit vielen Toren für Deutschland. Keine Ahnung, ich war heute auf jeden Fall in meiner Heimatstadt auch an so einem Stadttor. Da stand nur niemand drin. Da fahren Autos durch.

Die Jenny 37 aus Essen. Hey, liebe Luna, schön, dass du da bist. Danke an Project Insight. Fußball läuft stumm im Hintergrund. Mehr brauchst du da auch nicht, glaube ich. Aber gut, das hatten wir vorhin schon geklärt, ne? Eieiei.

0: es Ihnen nochmal.
1: Also, da jetzt Fußball gestartet ist und wir unter uns sind, ne, das heißt, ich und Robin, kann ich auch mal ein bisschen abdrehen, oder?

Wisst ihr, was witzig ist? Ich stehe hier, schwitze mir einen ab und Kitty da hinten wackelt die ganze Zeit mit den Ohren und sitzt da vor dem Ventilator. Immer hier, ne? Ah!

Wir gehen gleich in die Werbung, aber ich habe noch ein bisschen was aus der Gruß- und Wunschbox vorzulesen. Robby 49 Jahre aus Münster, hättest du Karneval de Paris oder ohne Holland? Also ich glaube, mit Holland fahren wir jetzt zur WM, so wie ich aktuell die Stände mitbekommen habe. Auch wenn ich da nicht wirklich drauf schaue. Die Stefanie, 40 Jahre aus Schneider, schreibt ganz liebe Grüße an die Therapiegruppe. Wir Schneidacher Mädels wünschen unseren Männern ganz viel Spaß beim Vater-Kind-Zelten. Steffi, Sabi, Lüsi und Steffi. Eieiei, ich hoffe, ihr kriegt da nicht zu viel Panik, ne? Spätestens, wenn diese panischen Anrufe kommen, dann weiß man, was los ist. Eieiei. Claudi, 40 Jahre aus Wörth an der Isar. Mein Deutsch ist so gut wie Englisch auf Deutsch. Ich liebe Fußball. Das war ja vorhin mit dem Frecker. Oder wie sagt man auf Englisch, wenn man total Fußball liebt? Ich würde sagen, es wäre Freak. F-R-E-A-K. Aber das hatte ich schon gedacht, dass du das meinst. Aber ich fand den Verschreiber einfach so witzig. Ich musste ihn einfach nutzen, ne? Wie war das nochmal mit irgendwelchen Witze unausgesprochen lassen? Das wäre doch schade. Wir haben den Stefan, 41 Jahre aus Eschweiler. Bitte spiele an der Kaffeekanne. Nee, Kaffee ist bei dem Wetter ganz schlecht. Entzieht dem Körper tatsächlich mehr Wasser. Das ist echt nicht gut. Der Steve hat nochmal geschrieben, 29 Jahre aus Mühlacker. Und damit schicke ich euch gleich in die Werbung. Ich habe ja gesagt, wir haben 3 Minuten und ein bisschen Werbung. Ihr holt euch in der Zeit bitte irgendwas zu trinken, bitte ein Wasser. Könnt ihr euch auch gerne ins Gesicht kippen oder hier so auf die Unterarme, das kühlt auch sehr gut. Auf jeden Fall schreibt Steve 29 Jahre aus Mühlacker. Bitpitchy, danke, dass du es vorgelesen hast und an alle Zuhörer von TV. Bei so einer Hitze wie aktuell viel Wasser trinken. Das ist sehr wichtig. Das haben meine Freunde und ich auch getan in den letzten 6 Stunden, seit ich Feierabend hatte. Und während meiner Arbeitszeit habe ich schon 5 Liter Wasser getrunken. Könntest du wenigstens Come See, Come Star von French Affair spielen? Wäre mega. Schöne Grüße aus Mühlacker. Muss ich gucken, wird ein bisschen schwierig. Aber wie gesagt, ne, stay hydrated. Bitte schaut ernsthaft, dass ihr genügend trinkt, weil bei dem Wetter, keine Ahnung, da könnt ihr genauso gut in die Sauna gehen. Es ist fast das Gleiche.

Wir haben gleich Werbung und die Jenny 37 Jahre Essen schreibt noch, ich finde es total süß, dass du mehrmals darauf hinweist, dass wir genug trinken sollen. Danke, Respekt dafür und du bist klasse, aber glaub mir, vergessen wir schon nicht. Glaub mir, ich habe genügend mit neurodivergenten Menschen zu tun, die in der nächsten Sekunde vergessen haben, dass sie was trinken sollen. In dem Sinne, Prost und bis gleich.

0: Die Wirtschaftsnews. Der DAX legte um 47 Punkte zu. Goldpreis auf Rekordhoch.
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Und damit willkommen zurück, Technobase aus der Werbung. Ihr habt's gehört, wir sind im Eurodance. Ich kann nicht anders, weil ich sonst mich Kitty nachher wahrscheinlich kratze oder so, wenn ich kein Eurodance spiele. Wobei wir auch festgestellt haben, ich habe die größeren Krallen.

Also ich habe gerade eine Nachricht gesehen, wieder stand es beim Fußball. Nein, es interessiert mich, sorry, wenn ich das so sage, recht wenig. Wir sind hier gerade für die Musik. Und ich glaube, Leute haben sich bewusst entschieden für Musik und gegen Fußball.

Eieiei, mal einen Eurodance-Song zu moderieren. Ich glaub's nicht, dass ich da noch so alt werde. 33, danke fürs Gespräch. Wir haben den Matthias, 35 Jahre aus Wien. Hallo Techno-Base FM-Freunde. Hast du Scooter? Bora. Liebe Grüße, Matthias. Bin wieder im Spital, weil ich Flüssigkeit im Knie hatte. Also erstmal dir gute Besserung. Ich muss gucken, ob ich heute den E-Scooter auspacke. Wenn, sind es eher leider andere Tracks von denen. Ich glaube, Bora habe ich nicht da. Vom guten Hans-Peter. Wir haben den Tobias, 38 Jahre aus Brandenburg an der Havel. Wenn wir jetzt unter uns sind, kannst du doch bestimmt etwas von Nein spielen. Ich bin heute ganz zahmfreundlich und familienfreundlich. Bitte. Also, nö. Skorpiongift, 37 Jahre aus Kapellen. Es passiert, wenn man zu viel Englisch redet, dass man es falsch ausspricht. Schreibt, ich wünsche allen ein geiles Wochenende und mein Team Sick and Twisted einen geilen Abend. Ich hoffe, du bist mit beim Team, ansonsten wird es, ist es nicht so intim. Oder wie war das? Ich habe gesagt, ich bin familienfreundlich. Der Steve, 29 aus Mühldorf, hat auch mal sich gemeldet mit Hashtag Stay Hydrated und Hashtag We Are One. Ja, kann ich definitiv empfehlen, Stay Hydrated. Habe ich auch gerade gemacht. Erstmal wieder einen Schluck aus der guten Plastikflasche genommen, aber mit Wasser. Nicht das, also nee, alles andere wäre nicht verantwortungsvoll. Wir haben den Steffen, 44 Jahre aus Herxheim. Er schreibt, Meinung, ich mag Eurodance. Meinung, ich auch. Und der Markus, der Big Butcher, 53 Jahre aus Fördespellen, schreibt, ich habe ich auch lange nicht mehr gelesen, habe ich das Gefühl, ne? Hi Luna und alle TV-Hörer, wollte nur einen Gruß mal an alle da lassen. Falls du Eurodance spielst, wäre Culture Beat mit Mr. Vane echt geil. Muss ich mal gucken, das ist, ja, ich versuche gerade ein bisschen mehr auf sommerliche Tracks zu gehen. Aber wir gucken mal, wohin wir kommen.

genau. Ich muss nur wieder Grüßewünsche vorlesen. Das Gerät, gerade im Übergang. Ich bin auch manchmal so ein dummes Kästchen. Ich kann nicht mal selber vorlesen. Der Christoph 44 hat aus Tragwein in Oberösterreich. Guten Abend, liebe DJ. Danke, dass du das Fußballthema auslässt. Ansonsten wunschlos glücklich. Du machst es perfekt, wie immer. Dicken Schmatz an alle, die Christoph. Ja, genauso endet der Gruß. Das ist für dich gut. Es ist genauso wie dieser Witz. Ich bin immer erstaunt, wie Menschen reagieren, wenn Sätze anders enden als Kartoffel. Nimm's nicht böse nehmen, aber das hat sich einfach gerade so angeboten. Sven, 45 Jahre aus Erzgebirge, schreibt, grüße deine Nachtdienstler, würde mir gerne das Lied Scooter Endless Summer wünschen. Weiter so. Ich guck mal, Endless Summer habe ich tatsächlich in einem Hands Up Remix. Ich ziehe die Werbung noch ein bisschen nach hinten. Wir hatten ja erst später mit dem Jodens angefangen. Und den Endless Summer kriegen wir dann noch in dem Hands Up Part wieder rein. Der Frank, 47 Jahre aus Chemnitz, viele Grüße. An E-Kurz, Nicole und Justin, we are one. Jetzt ist ein Nickname, den ich mir selber geben könnte, und zwar Morgenmuffel 42 aus Ludwigshafen. Hi, Pitchy, würde Pokémon in die Playlist packen. Schöne Grüße, Muffelchen. Ich muss gucken, Kitty freut sich immer, wenn ich tatsächlich da hinten, wenn ich hier Anime-Sachen spiele. Ich glaube, ich muss ihn nochmal bis zum Grinsen bringen. Und wir haben nochmal den Steve, 29 Jahre aus Mühlacker. Du bist aber heute echt aktiv, ne? Hallo nochmal, BitPG. Das ist mega cool, da bin ich komplett dabei. Dankeschön für die geile Show und Gruß an deine Fellnase. Na, die Nase ist nicht so fällig, aber die Ohren zumindest. Mach weiter so. Und an alle TB-Hörer, trinkt viel Wasser bei der Hitze, bevor ihr dehydriert. Mit sowas ist echt nicht zu spaßen. Wird leider oft unterschätzt. Hashtag stay hydrated, Hashtag we are one. Und eine kleine Bitte, schaut gegenseitig nach euch. Liebe geht raus an euch alle. Genau, kann ich euch nur empfehlen. Und wir haben auch wieder über 3 Minuten Werbung dann, sobald ich Werbung auslöse. Ich sag's euch nochmal, ihr holt euch wieder ein Glas Wasser und Kopf in den Nacken und weg damit, ne? Weil bei dem Wetter, das Wasser geht so schnell aus dem Körper raus, das glaubt ihr nicht.

Die Leute, die mich schon kennen, wissen, ich komme langsam zum Ende vom Eurodance. Oh, das wird witzig. Wir haben noch Danny 39 halt aus Schneitach. Grüße an die Irren beim Vater-Kind-Selten. Ihr seid die Geilsten. Eieiei. Und der Michael 45 Grad aus in Nürnberg schreibt, hey, ich grüße alle, die gerade im Lagerfeuer beim Vater-Kind-Selten 2026 sind. Mega schönes Wochenende. Gruß, Michael. Ich muss mich gleich ducken. Ich glaube, es fliegen gleich Dinge.

Also, wir kommen jetzt langsam zum Ende von meinem Eurodance-Blog, kann ich euch sagen. Das heißt, wir gehen gleich in die Werbung. 3 Minuten irgendwas. 3:17 und ihr holt euch was zu trinken. Ich ärgere mal Kitty, weil die mich die ganze Zeit ärgert mit ich sitze hier vor dem Ventilator. Nee. Und mich auch noch auf andere Weisen ärgert, die ihr gar nicht so mitbekommt. Warum sind Katzen immer so? Ich verstehe es einfach nicht. Aber gut, das ist mein Problem, das muss euch nicht kümmern. Und ihr wisst natürlich zum Ende eines Eurodance-Blogs, wenn ich mal wieder übertreibe, was kommt. Richtig, wir gehen auf die gute Wiese und pflücken uns ein schönes Blümchen.

Also, ich bin nicht so verliebt wie ihr vielleicht. Das kann aber vielleicht nur an dem Wetter liegen. Ich schwitze einfach nur. Ich bin verliebt in meine Dusche, die mich nachher wieder abkühlt. Ansonsten, ihr dürft jetzt euch verliebt euren Wasserhahn angucken. Ihr wisst ja, ein Glas Wasser in der Werbung.

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Es wurde sich Endless Summer von Scooter gewünscht, hier ganze mit den Bounce Enforcers, dann bouncen wir mal ein bisschen hin und her. Mir wurde gesagt, wie kann ich denn schwitzen, ich habe doch kaum was an. Ja, selbst nur ein Mesh-Oberteil und ein kurzer Rock hilft nicht bei dem Wetter, da schwitze ich auch. Ich habe gerade einen Wetterbericht durchgegeben auf dem Twitch, aber dass ihr das auch mal gehört habt. Geh mal kurz hier weg, du Ding. Ich habe hier 33 Grad im Wohnzimmer mit 65% Luftfeuchtigkeit. Prost Mahlzeit. Also Grüße wünsche dürft ihr noch gerne schicken und wir machen jetzt bis zu den Geistern und nach den Geistern treffe ich mal, glaube ich, die kleinen Geister aus Kitty aus, so wie die mich anguckt, ey. Und wie die mich ärgert, das geht gar nicht da. Katzen, ey. Ah, wir kennen Katzen und ihre Zoomies, ne?

Eieiei, wir haben nur noch eine halbe Stunde und dann kann ich hier endlich mal mich mal wenden oder so. Keine Ahnung. Oder mal endlich blank ziehen. Was? Wir haben morgen Mobile 42 aus Ludwigshafen für dein Programm. Klasse, danke. Wie wäre es denn mit Power of Love? Also Weihnachtslieder hatte ich schon, da muss nicht noch mehr. Der Steffen 44 aus Herxheim, sag mal, es ist aber auch der gleiche Rudelbums hier die ganze Zeit in der großen Wunschbox. Herz 3 zu Herz 3, Engel der Nacht zu Engel der Nacht. Falls das ein Track sein sollte, ich kenne ihn nicht. Sorry. Wir haben den Sebastian, 33 Jahre alt, aus Landshut. Hallo Pitschi. Warum ist es denn bei dir so heiß in der Bude? Dachgeschosswohnung, schon Überlegungen für eine Verbesserung dafür? Ich wohne hier in Stuttgart und das Ding hier ist ein Altbau von 1800 irgendwas, der zuletzt in den 90ern modernisiert wurde. Das Problem ist, sobald halt die Wände einmal warm sind, dann sind sie warm. Das Ding ist, wenn sie einmal kalt sind, dann sind sie kalt. Ja, das ist das Ding. Ich werde mir mal gucken, was mein Mietvertrag hergibt. Eventuell kommt mir hier eine Portersplit hin, aber das muss ich mal mit meinem Vermieter klären. Wenn ich halt öfters mal hier Leute gerade in letzter Zeit da habe, dann ist es immer so ein bisschen unangenehm, wenn ich schon zwei Heizungen habe und dann halt auch noch diese Bude mit den Wänden. Aber wir gucken einfach mal. Und wir haben den Frank 40 Jahre aus Eilenburg. Ich grüße die TG, die TG-Gruppe. Dich und meine zwei Pappnasen aus Leipzig. Wenn du noch einen Mix von Rocker einbauen könntest, wäre geil. Schöne Grüße, schönes Wochenende. Gruß Hardstyle 85. Ich muss gucken. Ich glaube, Rocker wird ein bisschen schwierig. Das geht mir in diesen ganz richtig alten Hands Up, der für mich ein bisschen schwierig ist. Bis dahin, ne, wenn das Herz übrigens mal aussetzt, würde ich einen Doktor aufsuchen. Aber manche machen Lieder lieber drüber.

0: Also man muss halt Katzen mögen, ne? Holt sich halt einfach Puffreis und denkt nicht dran, wo sie die Finger wischen soll.
1: Erstmal Zeber geholt ist.
0: Ich will meine Möbel nicht ruiniert haben. Das ist immer mein Job.

Eieiei, also ich gucke ab und zu auf mein Handy, was da irgendwie Männer machen, die Ballen hinterher rennen. Dass man dafür so teuer bezahlt wird, ist eine andere Geschichte, aber gut. Wir haben die Jenny 37 Jahre das Essen. Kannst du bitte noch das Lied My Middle Heart Goes Barm spielen? Und als Tipp einfach ein nasses, kaltes Handel vor den oder über den Ventilator hängen und sofort wird die Luft im Raum kühler. Naja, das nennt sich Swamp Cooler. Und dann hast du mehr Luftfeuchtigkeit. Das hilft kurzzeitig, aber langfristig nicht. Ich würde empfehlen, den Kühlschrank aufzulassen. Die verfluchte Wärmepumpe, aber... Ich glaube, ich habe irgendwo einen Denkfehler. Ich weiß nur noch nicht, wo.

Naja, in meinem Bedroom wird gleich schwierig, da wird es sehr schwitzig werden. Naja, im Zweifel schmeiß ich Kitty raus, dann hab ich den Schlafzimmer für alleine, dann heizt du mich nicht hier so voll, ne? Man sollte auch das Mikrofon anschalten. Ihr merkt schon, ich bin ziemlich durch. Das waren sie jetzt 3 Stunden bei Sounds mit BitPG. Ich weiß, das ist ein bisschen schwierig und ein bisschen komisch abruptes Ende, aber ich schwitze mir hier sowas dagegen, ey. Das ist leider das Problem im Sommer. Solange ich hier nicht eine Porter-Spit oder sonst irgendwas stehen habe, werdet ihr auch im Sommer sehr wenig Verlängerung von mir haben. Einfach, weil ich das Gefühl habe, ich bin selber ein einzelner eigener Wasserfall. Deswegen wird es ein bisschen schwierig. Ich bedanke mich bei euch fürs Zuhören, fürs Dabeisein. Vielen Dank und Kitty guckt mich gerade wieder. Ja, Kitty guckt mich so an mit einem Neoneko im Arm. Ach, das ist irgendwie cute, aber das wird gleich witzig. Aber das ist ja Sachen, die off-cam passieren, ne? Dafür gibt's Only Pitchy oder so. Keine Ahnung, nein, Quatsch. Falls ihr keine Show mehr von mir verpassen wollt, schaut mal auf meiner Page vorbei, bitpitchy.eu. Die Adresse ist an einem Bitpitchy. Dort findet ihr Infos zu mir, wie ich Bitpitchy wurde, was ich so alles ein bisschen gemacht habe, irgendwelche Auftritte, die ich hatte und sonst was. Dort steht auch die nächste Show wahrscheinlich schon drin. Wenn Informatiker Dinge bauen, dann wird es einmal was. Ansonsten könnt ihr auch gerne auf meinen Discord schauen oder in den Telegram-Channel Binary Sounds, der ist auch auf bitpitchy.eu verlinkt. Dort erfahrt ihr 15 Minuten vorher, vor meiner Show, dass die stattfindet. Dann verpasst ihr das nicht. Und auf dem Discord gibt es diesen Bonus. Wenn ich hier auf Stream starten drücke in OBS, dann kriegt ihr direkt einen Push. So verpasst ihr auf jeden Fall nicht, wenn ich wieder meine Hackfresse hier irgendwo in die Cam halte. Ich bedanke mich bei euch fürs Zuhören. Vielen, vielen Dank, dass ihr dabei wart, auch wenn heute irgendwie Männer wieder einen Ball hinterherrennen und dafür überbezahlt werden. Aber gut, das gibt's halt auch manchmal. Manche können nichts anderes. Und wir hören uns nächste Woche Samstag wieder 21 bis 0 Uhr. Bis dahin, ihr wisst doch, wie immer, haltet immer schöne Hände unter den Bettdecken. Ich kenne euch doch, auch wenn es schwierig ist bei dem Wetter. Ich verstehe es. Gute Nacht und ciao.

alles von Geistern erzählen. Ich weiß genau, man kann sie nicht zähmen. Ich hab die Kraft und höre sie reden und weiß genau, wie grüne Geister leben. Klar, dass wir sie nicht jeden Tag sehen, denn nur wenn wir schlafen, können Geister aufstehen. In unserer Schule sitzen sie nachts, sie machen wie wir den gleichen Quatsch. Die kleinen Geister sind grün und frech und wenn es hell ist, sehen sie schlecht. Sie können sich besser nachts bewegen, wenn normale Schlümpfe in den Betten liegen. Ich sag euch, die sind rasend schnell und ihre Augen, die leuchten hell. Und

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0: Die Wirtschaftsnews. 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